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2: Guten Abend, liebe Zuhörer. Heute also der zweite Teil mit Rock'n'Roll-Aufnahmen des Dot-Labels. Dot Records war Ende 1949 von Randy Wood in der Kleinstadt Gallatin in Tennessee, nordöstlich von Nashville, gegründet worden und veröffentlichte zunächst neben reiner Popmusik auch Country and Western und Rhythm and Blues-Aufnahmen. Ab Anfang 1955 entwickelte sich Dot dann zu einer der erfolgreichsten amerikanischen Plattenfirmen, hauptsächlich durch weiße Coverversionen von Rhythm and Blues Hits mit Interpreten wie den Fontaine Sisters, Gale Storm und allen voran Pat Boone. Und es sind diese Coverversionen, die dem Dot-Label bei Plattensammlern ein negatives Image eintrugen. Darüber sollte aber nicht außer Acht gelassen werden, dass Dot gleichwohl auch zahlreiche ausgezeichnete Rock'n'Roll-Platten veröffentlichte, die allerdings vielfach keine Eigenproduktionen, sondern von anderen Firmen übernommen worden waren. Im Mai 1956 hatte Randy Wood den Firmensitz von Dot aus dem ländlichen Tennessee in die Unterhaltungsindustrie-Metropole Hollywood verlegt und gut ein Jahr später verkaufte er Dot an die Filmfirma Paramount Pictures, blieb aber weiterhin Präsident von Dot und somit verantwortlich für die Plattenveröffentlichungen. Im Frühjahr 1957 war Johnny Cash mit bisher 5 Top-10-Hits in den Country-Charts zu einem Star der Country-Musik geworden. Und Dot versuchte nun mit einer Cash-ähnlich klingenden Platte, sich an dessen Erfolg anzuhängen. Doch You've Got Me Lyin' mit Howard Crockett vom Mai 1957 fand nur wenig Beachtung.

Im Juli 1957 brachte Dott unter anderem die beiden folgenden Aufnahmen heraus, die Dott als Fremdproduktionen erworben hatte. Zuerst Doggone It von Benny Spellman, das in Phoenix in Arizona von Lee Hazelwood produziert worden war, wieder unter Mitwirkung des Gitarristen L. Casey. Hazelwood hatte Dott ein Jahr zuvor mit dem Sanford Clark-Hit The Fool versorgt. Ray Campy war schon als Kind von New York nach Austin in Texas gekommen, wo er dann 1956 seine erste Platte für das lokale TNT-Label aufnahm. Durch einen Deal mit einem New Yorker Musikverleger und einem texanischen Ölbaron, der die Aufnahmen finanzierte, landete Campy dann bei Dott Records. It Ain't Me von Ray Campy and the Snappers auf Dott 15.617 blieb aber ohne nennenswerten Erfolg. Und schließlich noch eine hauseigene Dott-Produktion vom September 1957. Roy Ten mit Your Driver's License, Please war eine Coverversion des Originals von Bobby Please auf dem ebenfalls in Hollywood ansässigen ERA-Label. Außergewöhnlich war hier anzumerken, dass Dott ein schwarzes Original von einem gleichfalls schwarzen Interpreten covern ließ.

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1: Und nun zwischendurch nach langer Zeit wieder einmal ein Hinweis auf die nächste Hamburger Schallplatten- und CD-Börse, die am kommenden Sonnabend, den 6. Februar, ab 10 Uhr im Gewerkschaftshaus am Besenbinderhof 58 direkt beim Hamburger Hauptbahnhof stattfinden wird. Nach Jahren in der Unimensa ist diese traditionsreiche Veranstaltung, sie besteht schon seit 1979, wieder in das Gewerkschaftshaus zurückgekehrt. Dort also am Sonnabend 6. Februar die Hamburger Schallplatten- und CD-Börse, eine Fundgrube für alte und neue Raritäten. Zurück zu Dot Records. Eine Rarität ist die nun gleichfolgende Platte wahrlich nicht. Im Gegenteil, sie dürfte sich damals in Deutschland auf fast jedem Plattenteller gedreht haben. Denn Sail Along Silvery Moon mit dem Orchester Billy Vaughan belegte im Sommer 1958 für 5 Wochen den Spitzenplatz der deutschen Hitparade. Dabei war diese Platte in den USA bereits im Oktober 1957 erschienen. Und viel interessanter für uns damalige Jugendliche war die Nummer auf der Plattenrückseite, das rockige Raunchy. Dass die Billy Vaughan-Aufnahme von Raunchy eine gut gemachte Coverversion des Originals von Bill Justice war, blieb uns damals allerdings verborgen, da das Original nicht in Deutschland veröffentlicht wurde. Vermutlich mit Absicht, denn es wäre aufgrund der Lizenzverträge auch beim deutschen London-Label erschienen, das schon die Billy Vaughan-Aufnahme veröffentlichte und kurz zuvor bereits eine andere Coverversion mit Ernie Freeman herausgebracht hatte.

Im Herbst 1957 nahm Randy Wood Kontakt zu dem vorhin schon erwähnten TNT-Label in Austin in Texas auf und veröffentlichte im Oktober 57 auf Dot eine zuvor auf TNT 148 erschienene Platte, die in Texas lokalen Erfolg verzeichnete, Henrietta von Jimmy D and the Offbeats. Über diesen Jimmy D, es gibt mehrere Interpreten dieses Namens, liegen bis heute leider weder ein Foto noch Informationen vor. Eine weitere Fremdproduktion auf Dot war im Oktober 57 auch Let's Flat Get It von Danny Wolf aus Stephenville in Texas. Dort betrieb Wolf ein eigenes kleines Studio, in dem er auch andere Rock'n'Roller wie Julian Duval und Tutor Boatman aufnahm. Zudem war Wolf ein profilierter Songschreiber, dessen Kompositionen von zahlreichen anderen Interpreten aufgenommen wurden. Im Herbst 1957 nahm Dot auch den Bruder seines erfolgreichsten Interpreten Pat Boone unter Vertrag. Als Sänger nannte sich dieser Bruder Nick Todd und tatsächlich war er mit seinen beiden ersten Platten, darunter eine Coverversion des Danny and the Juniors Hits At the Hop, relativ erfolgreich. Keine Beachtung fand hingegen Nick Todds dritte Dot-Single vom Dezember 1957 mit der Eddie Cochran-Komposition Teenage Cutie. Cochrans eigene Version blieb damals unveröffentlicht und war erst 1971 erstmals zu hören.

In Anbetracht der Tatsachen, dass Dodd mit seinen beiden Star-Künstlern Pat Boone und Billy Vaughan, der sich insbesondere in Deutschland größter Beliebtheit erfreute, kontinuierlich internationale Hits verbuchte und dass Randy Woods Geschäftsgebaren von kommerziellen Interessen geleitet wurde, kann man sich im Nachhinein über manche Dodd-Veröffentlichungen nur wundern, denn es fehlt ihnen jegliche Kommerzialität. Dazu gehört auch »You Heard Me Knocking« von Billy Adams, eine Fremdproduktion, die Dodd im Januar 1958 herausbrachte. Bereits im Dezember 1956 hatte Dodd mit Leroy Van Dyke und seinem Novelty-Song »The Auctioneer« einen Überraschungshit verzeichnen können. Doch Van Dykes drei Nachfolgesingles erwiesen sich als Flops. Leather Jacket war auf Leroy Van Dykes letzter Dodd-Single vom Januar 1958 zu hören. Ebenfalls noch aus dem Januar 1958 stammt die vermutlich einzige Platte, ich habe jedenfalls bisher keine weiteren ausfindig machen können, der Sängerin Joyce Paul auf Dodd 15703. Bad News von Joyce Paul stieß aber auf nur geringes Käuferinteresse.

Bevor Mickey Gilley ab 1974 zum Country-Superstar aufstieg, konnte er bereits auf eine 17-jährige Plattenkarriere zurückblicken. Begonnen hatte Gilley 1957 im Stil seines damals gerade berühmt gewordenen Cousins Jerry Lee Lewis, konnte aber nicht von dessen Erfolg profitieren. Mickey Gilley übernahm zwar Lewis' Pianospielweise, sang aber eigenes Songmaterial. Im Januar 1958 machte er in Memphis zwei Aufnahmen, die dann im Februar 58 von Dot veröffentlicht wurden. Eine davon war Call Me Shorty. Für zwei weitere Dot-Singles vom Februar 1958 griff Randy Wood auf seine Beziehung zum TNT-Label in Austin in Texas zurück. Grund hierfür war sicherlich, dass Henrietta von Jimmy Dee Anfang 1958 sich in den hinteren Rängen der Hot 100 für mehrere Wochen platziert hatte. Doch I Love Her So von L. Reed, ursprünglich auf TNT 150, und You're Late, Miss Kate, wieder von Jimmy Dee, ursprünglich auf TNT 152, blieben auch auf Dot leider erfolglos.

Nun drei Aufnahmen, die Dott im März 1958 veröffentlichte. Zuerst der damals schon 44-jährige Lloyd Cowboy Copas, der seine große Zeit als Country-Star Ende der 40er, Anfang der 50er Jahre schon hinter sich hatte. Copas Aufnahme von Circle Rock war zwar eine Coverversion des Originals von den Selmes Brothers of Keene, gelang ihm aber weit besser als die Vorlage der Chicano-Musiker. Pianist bei der Copas-Aufnahme soll angeblich ein anderer Country-Veteran gewesen sein, Moon Mullican. Und Co-Autor des Songs war übrigens der später international berühmte Trompeter Herb Alpert. Danach wieder eine Fremdproduktion, Lazy Bonnie von den Four Imperials, übernahm Dott von dem Kleinstlabel Lorelei. Die Four Imperials stammten vermutlich aus Detroit. Nach dem Anfangserfolg mit The Fool 1956 brachte Dott noch 6 weitere Singles von Sanford Clark heraus, die aber trotz meist guter Songs allesamt floppten. Ein Grund dafür mag gewesen sein, dass sich Randy Wood in die Arbeit von Produzent Lee Hazelwood einmischte und Clark in Richtung Pop à la Pat Boone drängen wollte. Auf seiner letzten Dott-Single vom März 58 sang Sanford Clark einen schönen Song aus der Feder von Danny Wolfe, Modern Romance.

und zum Schluss nochmals ein Block mit 3 Dot-Singles. Zwischen April 1957 und September 1958 veröffentlichte Dot insgesamt 5 Singles von Bob Denton, einem Musiker aus dem Freundeskreis von Eddie Cochran. Skinny Minnie, nicht identisch mit dem Bill Haley-Klassiker, war auf Bob Dentons vorletzter Dot-Platte vom April 1958 zu finden. Der Name Nicky Sullivan dürfte allen Buddy Holly-Fans bekannt sein, denn Sullivan war 1957 Mitglied der Crickets und auf dem Coverfoto der ersten Crickets-LP vom März 1958 war Nicky Sullivan links außen als zweiter Brillenträger zu sehen. Doch zu diesem Zeitpunkt war Sullivan wegen interner Querelen schon nicht mehr bei den Crickets. Sullivans einzige Soloplatte »It's All Over« erschien auf Dot im April 1958. Und schließlich noch Wally Lewis, dessen erste Dot-Single im Februar 1958 noch eine Übernahme vom Telly-Label gewesen war. Lewis' zweite Dot-Single vom Mai 58 enthielt dann hauseigene Produktionen von Dot, so die schöne Aufnahme I'm With You. Ja, das war's dann für heute. Bis in 4 Wochen am 29. Februar. Tschüss, Ihr Werner Voss.

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Aus dem Jahr 1962 stammte die eben gespielte Aufnahme, erschienen auf Columbia Records mit dem Titel Hollywood City. Und wer war der Interpret? Nicht ganz einfach. Ich werde es verraten, Mr. Blue Suede Shoes, Carl Perkins. Davor habe ich Jim Dandy mit Laverne Baker and the Gliders auf Atlantic 1116 aus dem Jahr 1956 gespielt. Vielleicht erinnert ihr euch an Skip and Flip und ihren 1959er Hit It Was I. Skip, dahinter verbarg sich Clyde Batten, und Flip, das war Gary Sanford Paxton, und der wurde 1939 als Larry Wayne Stevens geboren. Nun gut, als Gary Paxton wurde er ein berühmter Produzent, und bei mir gibt es jetzt die B-Seite von It Was I, Lunch Hour. Es folgt auf Radio Record Company 124 Baby Go Away mit Ronnie Summers und der Chuck Fedder Band aus dem Jahr 1959.

Auch unsere Doo-Wop-Fans sollen nicht zu kurz kommen. Gail und Sandra haben einen Jungen namens Bill angehimmelt. 1958 erschien die Single. Wahrscheinlich für euch heute eine Premiere. Und hier ist auch die A-Seite der Scheibe.

Good afternoon. Moin, liebe Hörer, Gerd Musfeld am Mikrofon mit der 867. Sendung Teenbeat damals, heute mit seltenen Single-Aufnahmen. Ich wünsche gute Unterhaltung.

Nach dem Halbzeit-Jingle gab es zweimal Bobby Lee Trammell, You Mostest Girl mit der B-Seite Uh-oh auf Radio Record Company Nummer 102 aus dem Jahr 1958. Und jetzt gibt es die Single Nummer 114 mit Bobby Lee Trammell, My Susie J, My Susie Jane und dann die B-Seite Should I Make Amends?

Aus dem Jahr 1957 waren das Bobby Day und Earl Nelson, bekannt als Bob and Earl, auf Class Records Nummer 213 mit That's My Desire. Bei uns ist wohl nur Buddy Holly Fans das Lied in Erinnerung. Übrigens, Bobby Day kennt ihr wahrscheinlich als Solist mit seinen Hits Rockin' Robin und Little Bitty Pretty One. Und so wurde ab 1962 Bobby Ralph der neue Gesangspartner von Earl Nelson. Jetzt habe ich für euch Rockabilly Rhythm, so heißt der Song, mit Gene McKnown and the Teen Twisters auf Aggie Records 1001 aus Kalifornien aus dem Jahr 1958.

Mehr als 20 Wiederveröffentlichungen auf Samplern von Yellow Sam mit Benny Ingram and the Sidewinders habe ich gefunden. 1958 erschien die Single auf Bandera 1302 und direkt nach dem Jingle gab es Bonnie Guitar mit Lover's Over, eine weitere Aufnahme der Radio Record Company aus Malibu. War schon früher bei mir in der Sendung. Einen sicher gut gemeinten Vorschlag präsentierte 1959 Robert Luke Harshman Stop Talkin', Start Lovin' auf Radio Record Nummer 122.

Auf der Sun Single 371 aus dem Jahr 1961 war Jerry Lee Lewis mit Money zu hören. Ein Song, den man wohl eher mit den Beatles in Erinnerung hat.

Sandy Nelson sitzt bereits an seinem Schlagzeug, das untrügliche Zeichen, dass die Sendung dem Ende entgegengeht. Zum Ausklang spielte Jimmy Richards auf Columbia 41083 aus dem Jahre 1958 Strollin' and Boppin', und hinter dem Pseudonym versteckte sich der bekannte Orchesterchef Ray Conniff.

Platin wie damals, Nummer 667, mit Musik, die es sonst eher nicht mehr im Radio zu hören gibt. Ich wünsche eine schöne Woche und hoffe, ihr schaltet zur 668. Sendung wieder ein. Danke und tschüss, sagt euer Sendeverantwortlicher Plattenplauder.

Damals Nummer 867 öffnet seinen Schallplattenschrank voller Raritäten. Moin und herzlich willkommen am Mikrofon und Sendeverantwortung Gerd Mussfeld. Schön, dass ihr eingeschaltet habt. Wenn es knackt und rauscht, nehmt's mir nicht übel. Die Scheiben kommen wirklich aus dem Plattenschrank, allerdings aus dem eines Freundes. Wir starten mit dem Instrumental Boys Out of School mit Roy Lanham.

1958 erschien die eben gespielte Single auf Radio Record Nummer 109. Warum Roy Lanham den Titel Boys Out of School nannte, bleibt wohl sein Geheimnis. Roy Lanham hatte als Gitarrist in Amerika eine lange Karriere auf einer Stufe mit Chet Atkins. Country- und Jazzmusikliebhaber werden sich an ihn erinnern. Ich spiele immer wieder gern unbekannte Instrumentalaufnahmen, weil es so etwas heute nicht mehr gibt. Oder liege ich da falsch? Sagt's mir! Jetzt eine Aufnahme, die ihr bestens kennt. Ronnie Hawkins and the Hawks mit 40 Days auf Roulette Records aus dem Jahr 1959 von der Original-Single. Das gilt auch für die nächste Single, wie eigentlich für alle Aufnahmen in der heutigen Sendung. Zunächst die B-Seite How Can I Find a True Love auf Phoebe 205 mit den Dell Vikings aus dem Jahr 1957 und dann die A-Seite Come Go With Me mit der Führungsstimme von Gus Backus, der bekanntlich zum deutschen Schlagersänger mutierte und so auch als Can Be 1973 auf Metronom eine Single veröffentlichte, also nach seiner Zeit beim Polydor-Label. Die besitze ich aber leider nicht. 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

Weiter geht es mit Bobby Helms und Tennessee Rock'n'Roll aus dem Jahr 1956, seiner ersten Single auf Decca Records nach 4 Versuchen auf dem Speed-Label in Tennessee. Im Jahr darauf hatte er mit Fraulein und My Special Angel 2 Nummer 1 Hits in Amerika.

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Aus dem Jahr 1962 stammte die eben gespielte Aufnahme, erschienen auf Columbia Records mit dem Titel Hollywood City. Und wer war der Interpret? Nicht ganz einfach. Ich werde es verraten, Mr. Blue Suede Shoes, Carl Perkins. Davor habe ich Jim Dandy mit Laverne Baker and the Gliders auf Atlantic 1116 aus dem Jahr 1956 gespielt. Vielleicht erinnert ihr euch an Skip and Flip und ihren 1959er Hit It Was I. Skip, dahinter verbarg sich Clyde Batten, und Flip, das war Gary Sanford Paxton, und der wurde 1939 als Larry Wayne Stevens geboren. Nun gut, als Gary Paxton wurde er ein berühmter Produzent, und bei mir gibt es jetzt die B-Seite von It Was I, Lunch Hour. Es folgt auf Radio Record Company 124 Baby Go Away mit Ronnie Summers und der Chuck Fedder Band aus dem Jahr 1959.

Auch unsere Doo-Wop-Fans sollen nicht zu kurz kommen. Gail und Sandra haben einen Jungen namens Bill angehimmelt. 1958 erschien die Single. Wahrscheinlich für euch heute eine Premiere. Und hier ist auch die A-Seite der Scheibe.

Moin, liebe Hörer, Gerd Musfeld am Mikrofon mit der 867. Sendung Teenbeat damals, heute mit seltenen Single-Aufnahmen. Ich wünsche gute Unterhaltung.

Nach dem Halbzeit-Jingle gab es zweimal Bobby Lee Trammell, You Mostest Girl mit der B-Seite Uh-Oh auf Radio Record Company Nummer 102 aus dem Jahr 1958. Und jetzt gibt es die Single Nummer 114 mit Bobby Lee Trammell, My Susie J, My Susie Jane und dann die B-Seite Should I Make Amends?

Aus dem Jahr 1957 waren das Bobby Day und Earl Nelson, bekannt als Bob and Earl, auf Class Records Nummer 213 mit That's My Desire. Bei uns ist wohl nur Buddy Holly Fans das Lied in Erinnerung. Übrigens, Bobby Day kennt ihr wahrscheinlich als Solist mit seinen Hits Rockin' Robin und Little Bitty Pretty One. Und so wurde ab 1962 Bobby Ralph der neue Gesangspartner von Earl Nelson. Jetzt habe ich für euch Rockabilly Rhythm, so heißt der Song, mit Gene McNone and the Teen Twisters auf Aggie Records 1001 aus Kalifornien aus dem Jahr 1958.

Mehr als 20 Wiederveröffentlichungen auf Samplern von Yellow Sam mit Benny Ingram and the Sidewinders habe ich gefunden. 1958 erschien die Single auf Bandera 1302 und direkt nach dem Jingle gab es Bonnie Guitar mit Lover's Over, eine weitere Aufnahme der Radio Record Company aus Malibu. War schon früher bei mir in der Sendung. Einen sicher gut gemeinten Vorschlag präsentierte 1959 Robert Luke Harshman Stop Talkin', Start Lovin' auf Radio Record Nummer 122.

Auf der Sun Single 371 aus dem Jahr 1961 war Jerry Lee Lewis mit Money zu hören. Ein Song, den man wohl eher mit den Beatles in Erinnerung hat.

glückliche Zeichen, dass die Sendung dem Ende entgegengeht. Zum Ausklang spielte Jimmy Richards auf Columbia 41083 aus dem Jahre 1958 Strollin' and Boppin', und hinter dem Pseudonym versteckte sich der bekannte Orchesterchef Ray Conniff.

Platin wie damals, Nummer 667, mit Musik, die es sonst eher nicht mehr im Radio zu hören gibt. Ich wünsche eine schöne Woche und hoffe, ihr schaltet zur 668. Sendung wieder ein. Danke und tschüss, sagt euer Sendeverantwortlicher Plattenplauder.

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2: Guten Abend, liebe Zuhörer. Im Rock'n'Roll Museum heute ein Musikpaket mit weiteren Kurznachrufen auf Interpreten, die im ersten Halbjahr 2004 für immer verstummt sind. Der Name Flash Terry ist doch relativ unbekannt, obwohl dieser Rhythm and Blues Gitarrist 1961 eine der wildesten schwarzen Aufnahmen ablieferte. Furby Eugene Terry, Jahrgang 1935, stammte aus der Nähe von Tulsa in Oklahoma. Nach zwei Singles, 1958 auf Kent und 1960 auf Door in Los Angeles, spielte Terry 1961 dann in Tulsa eine Reihe von Aufnahmen ein, von denen zwei im September 1961 bei Lavender Records in Los Angeles erschienen und im Dezember 1961 gleich nochmals von dem Schwesterlabel Indigo veröffentlicht wurden, nämlich Cool It und Her Name is Lou. Flash Terry verstarb 69-jährig am 18. März in Tulsa. Erschrecken Sie bitte nicht über den Schrei gleich am Beginn von Cool It.

Seine Erscheinung, groß, schlank und blond, verkörperte geradezu beispielhaft das Bild weißer Jugendlicher in Kalifornien Anfang der 60er Jahre, für die es in einem scheinbar endlosen Sommer mit Surfen, Autofahren und natürlich Mädchen nur Fun, Fun, Fun gab, wie 1964 von den Beach Boys besungen. Die Rede ist von Jen Barry, der einen Hälfte des Duos Jen and Dean. Musikalisch begonnen hatte Jen Barry als 17-Jährige in Los Angeles, aber mit einem anderen Gesangspartner, Arnie Ginsberg. Und ihre erste Platte Jenny Lee für Arvin Records vom April 1958 erreichte Ende Juni 58 Position 8 der US-Popcharts. Zwei weitere Singles von Jen and Arnie 1958 fanden jedoch nur geringes Interesse. Arnie Ginsberg nahm daraufhin ein Studium auf und Jen Barry tat sich nun mit seinem ehemaligen Schulfreund Dean Torrance zusammen. Und mit Baby Talk, der Coverversion eines Originals der weißen New Yorker Vokalgruppe The Laurels, gelang Jen and Dean auf Door Records im September 1959 der Sprung bis auf Platz 10 der Popcharts.

Mit weiteren Singles bei Door konnten Jan und Dean nicht an den Erfolg von Baby Talk anknüpfen. Anfang 1961 wechselten sie für 2 Singles zum Challenge-Label und im Herbst 61 dann zu Liberty Records, wo weiterer Erfolg zunächst auch ausblieb. Erst mit der Hinwendung zur Surfmusik und mit der Gemeinschaftskomposition Surf City von Jan Barry und Brian Wilson konnten Jan und Dean dann im Sommer 1963 bis an die Spitze der US-Popcharts vorstoßen. Im April 1966 erlitt Jan Barry beim Autounfall schwerste Verletzungen mit den Folgen einer Hirnschädigung und einer halbseitigen Lähmung. Erst 1975 folgte wieder ein gemeinsamer Auftritt von Jan und Dean. Und 1998 nahm Jan Barry noch eine Solo-CD auf. Am 26. März erlag er in Brentwood bei San Francisco einem Schlaganfall.

Als Buddy Holly and the Crickets mit ihrer ersten Platte That'll Be the Day Ende September 1957 den Spitzenplatz der US-Popcharts und 5 Wochen später auch in der englischen Hitliste erreichten, präsentierte sich die Band als Quartett. Buddy Holly als Sänger und Leadgitarrist, Joby Maldon am Bass, Jerry Allison am Schlagzeug und Nicky Sullivan als Rhythmusgitarrist. Nicky Sullivan, wie Holly ein Brillenträger, war Ende 1956 zum musikalischen Umfeld von Buddy Holly gestoßen, hat er ab Februar 1957 bei Aufnahmesessions mitgewirkt und war dann von Anfang August bis Ende November 1957 mit der Band pausenlos auf Tournee. Nach diesem 4-monatigen Tourneestress stieg Sullivan bei den Crickets wieder aus, zumal auch interne Spannungen aufgetreten waren. Eine Solokarriere gestaltete sich für Sullivan wenig erfolgreich, so dass er Mitte der 60er Jahre eine normale Berufstätigkeit aufnahm. Am 6. April verschied Nicky Sullivan 66-jährig im Schlaf. Hier nun Buddy Holly and the Crickets mit I'm Gonna Love You Too vom 1. Juli 1957. Ein Song, den Sullivan zusammen mit Joby Maldon geschrieben hatte. Und anschließend Nicky Sullivan mit seiner Solo-Single It's All Over auf Dot Records vom April 1958.

Mitte der 60er Jahre schrieb er Musiksoundtracks für einige Hollywood-Filme. 1967-68 komponierte und produzierte er Top-Hits für Tommy James and the Shondells, unter anderem Money Money. Und Anfang der 80er Jahre wirkte Richard Cordell als Produzent unter anderem für Joan Jett und die Ramones. Als Richie Cordell nahm er in den 60er Jahren auch einige eigene Platten auf. Zuerst im Sommer 1962 für das kleine New Yorker Rory Label. Diese Single Tick Tock ist heute ein überaus gesuchtes Sammlerstück, denn sie wurde von Paul Simon produziert, der vermutlich auch bei den Aufnahmen mitwirkte. Richie Cordell verstarb am 13. April in New York. Genau zwei Wochen später, am 27. April, verschied 66-jährig der Texaner Kenneth Ray Cook, den Roy Orbison 1958 zu Sun Records in Memphis gebracht hatte. Aus einer Aufnahmesession vom September 58, bei der Roy Orbison auch stimmlich mitwirkte, ging nur eine und zudem erfolglose Single von Ken Cook hervor, »I Was a Fool«. Ken Cook mit stimmlicher Unterstützung von Roy Orbison. Zuvor aber erst einmal Richie Cordell.

Der aus Georgia stammende Curtis Gordon wird zumeist in das musikalische Genre Rockabilly eingeordnet, obwohl die Mehrheit seiner Aufnahmen eher dem Honky-Tonk-Stil der Country-Musik zuzurechnen sind. Curtis Gordon, Jahrgang 1928, begann seine Plattenkarriere im Oktober 1952 bei RCA Records. Und mit Rompin' and Stompin' auf seiner dritten Single, aufgenommen im Mai 1953, lag er voll in dem musikalischen Trend, aus dem sich dann Rockabilly entwickelte. Und Gordon erwähnte im Text auch schon die Wörter Rockin' and Rollin'. Knapp drei Jahre später, im März 1956, präsentierte Curtis Gordon nun bei Mercury mit der Aufnahme Dragon Rockabilly pur, allerdings ohne besonderen Erfolg. Mit knapp 68 Jahren kam Curtis Gordon 1995 erstmals zu Auftritten nach Europa. Am 2. Mai erlag er nun 76-jährig einem Krebsleiden.

Mit Ray Charles verstarb am 10. Juni ein Musiker, den Rhythm and Blues, Soul und Jazz-Fans gleichermaßen als musikalische Ikone für sich in Anspruch nehmen. Und daneben könnten ihm auch noch die Country-Fans huldigen, denn 1962-63 konnte er mit Country-Songs Top-Ten-Hits verbuchen. Und während in den 80er Jahren keine seiner Platten in den Soul-Charts notiert wurde, war Ray Charles hingegen 13 Mal in den Country-Charts vertreten. Diese musikalische Bandbreite gibt zu erkennen, dass Ray Charles keineswegs stilistisch eindeutig festzulegen ist. Und seine jeweiligen stilistischen Ausdrucksformen vermag ich auch nicht als überragende musikalische Innovationen zu deuten, denn beginnend 1949 als Nat King Cole Epigone nahm Ray Charles dann jeweils schon vorhandene Strömungen in der Rhythm and Blues Musik auf, aber sein Erfolg damit beeinflusste maßgeblich andere schwarze Interpreten. Hier jetzt Ray Charles zunächst mit Mess Around vom Mai 1953, stark orientiert am New Orleans Sound von Professor Longhair, und danach vom November 1954 I Got a Woman, wobei er die Melodie eines Gospelsongs mit einem weltlichen Text versah.

Die Verwendung wesentlicher Elemente der Gospelmusik für Rhythm and Blues Aufnahmen stammte nicht etwa von Ray Charles, sondern diese Entwicklung war schon seit Beginn der 50er Jahre insbesondere bei den Vokalgruppen zu beobachten. Denn viele dieser Vokalisten hatten zuvor in Gospelgruppen gesungen. Und obwohl diese Entwicklung bei weiten Teilen des erwachsenen schwarzen Publikums als religiöser Frevel angesehen wurde, veranlasste doch besonders der Erfolg von Ray Charles zahlreiche Gospelsänger zum Wechsel von der sakralen Musik zur angeblich sündigen Populärmusik. Als herausragendes Beispiel sei hier Sam Cooke genannt. Als ein Höhepunkt des Gospel-Sounds von Ray Charles ist sicherlich sein Klassiker What I Say anzusehen, mit dem er im Sommer 1959 Platz 1 der Rhythm and Blues und Position 6 der Popcharts erreichte. Anschließend ein weiterer Nummer 1-Hit vom Herbst 1961, Hit the Road Jack. Ray Charles verschied, wie schon erwähnt, am 10. Juni in Los Angeles im Alter von 73 Jahren.

Noch im März dieses Jahres hatte Jimmy Lee Fothery bei einem Rock'n'Roll-Festival in England das Publikum begeistert. Doch da war er schon von seinem Krebsleiden gezeichnet und am 29. Juni verlor er nun den Kampf mit seiner Krankheit in Dallas. Er wurde 70 Jahre alt. Jimmy Lee Fothery wurde schon 1950 als noch 15-Jähriger in Dallas Profi-Country-Musiker. Und im März 1951 nahm er seine erste von insgesamt 7 Singles für Capitol Records auf. Im Frühjahr 1954 schloss sich Jimmy Lee, wie er auf seinen Platten genannt wurde, dann mit Country Johnny Mathis, den er bereits seit 1951 kannte, zu dem Duo Jimmy and Johnny zusammen. Und mit If You Don't, Somebody Else Will fürs Chess Records landeten Jimmy und Johnny im Spätherbst 1954 ein Nummer-3-Hit in den Billboard Country Charts. Von der dritten Chess-Single, aufgenommen im Januar 1955, nun gleich der Song Love Me, bei dem Jimmy Lee Fothery mit 3 Gitarren-Soli glänzt und auch mit seinem neuen Duettpartner Wayne Walker zu hören ist. Die Partnerschaft mit Wayne Walker hielt jedoch nur kurze Zeit und Jimmy Lee fand mit seinem Bruder Lynn einen gleichwertigen Ersatz, wie die Aufnahme Sweet Love on My Mind vom Juli 1956 für Decca Records überzeugend bewies.

Ab Ende 1956 bis Ende 1960 fand Jimmy Lee Fothery für Plattenaufnahmen als Jimmy and Johnny bei Decca, Dee, Vin und Republic Records sporadisch immer wieder mit Country Johnny Messes zusammen, der gleichzeitig auch Soloplatten für das Dee-Label einspielte. Und auch von Jimmy Lee erschien etwa Mitte 1958 beim Vin-Label eine Solo-Single unter dem Namen Johnny Angel. Und die beiden Aufnahmen Teenage Wedding und Baby It's Love ließen nichts von Jimmy Lee Fotherys Country-Wurzeln erkennen, denn sie entstanden in New Orleans und für die Instrumentalbegleitung sorgten schwarze Top-Musiker wie Huey Piano Smith und die Saxophonisten Red Tyler und Lee Allen. Ja, und damit schließt das Rock'n'Roll-Museum für heute seine Pforten. Die nächste Sendung dann in 5 Wochen am 6. November. Bis dahin, tschüss, ihr Werner Voss.

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Guten Abend, liebe Zuhörer. Ja, everybody's rockin' but me, so klagte Bobby Lord im Juli 1956. Und ich möchte annehmen, dass das für Sie nicht gilt. Eigentlich hatte ich für die heutige Ausgabe des Rock'n'Roll Museums ein anderes Thema geplant. Doch die Macht der Fakten dringt leider etwas anderes auf. Nämlich kurze Nachrufe auf einige in den letzten Monaten verstorbene Interpreten. Denn ich meine, dass es die Chronistenpflicht gebietet, auch das Wirken dieser zumeist nicht so bekannten Musiker zu würdigen. Zu den wenigen weiblichen Interpreten, die Sam Phillips in Memphis für sein Sun-Label aufnahm, gehörte Barbara Pittman, die schon am 29. Oktober 2005 im Alter von nur 67 Jahren verstarb. Aufgewachsen in Memphis mit engen Kontakten zu den Familien von Elvis Presley und den Burnett-Brüdern, begann Barbara Pittman als Teenager in einer Country-Band und 10 Tage vor ihrem 18. Geburtstag nahm sie am 15. April 1956 ihre erste Platte bei Sun auf, »I Need a Man«, mit einem für die damalige Zeit recht dreisten und gewagten Text. Anschließend von Barbara Pittmans dritter Platte vom Juni 1958 die Aufnahme »Everlasting Love«. In den 60er Jahren versuchte sie dann in der kalifornischen Musikszene Fuß zu fassen, jedoch mit wenig Erfolg. Nachdem sie 1983 erstmals nach Europa gekommen war, konnten europäische Fans sie ein letztes Mal noch bei einem Rock'n'Roll-Festival in England im März dieses Jahres erleben. Well.

Eine der herausragenden schwarzen Vokalgruppen der 50er Jahre war The Five Royals, deren Leadsänger Johnny Tanner am 8. November 2005 im Alter von 78 Jahren einem Krebsleiden erlag. Ursprünglich eine Gospelgruppe, The Royal Sons, wechselte das Quintett Ende 1952 bei Apollo Records zur Teufelsmusik Rhythm and Blues und nannte sich nun The Five Royals. Und mit ihrer dritten Single Baby Don't Do It gelang der Gruppe im Frühjahr 1953 ein erster Nummer-1-Hit in den Rhythm and Blues Charts. Hier aber gleich von der vierten Single die Aufnahme Crazy, Crazy, Crazy, die im Juni 1953 Position 5 der R&B-Hitliste erreichte. Ab Mitte 1954 standen die Five Royals dann für fast 6 Jahre beim King-Label unter Vertrag, das in diesem Zeitraum von der Gruppe insgesamt 25 Singles veröffentlichte. Darunter Think, ein Nummer 9 Rhythm and Blues-Hit im Herbst 1957, der damals sogar bei uns in der BRD veröffentlicht wurde. Mit einer anderen Single von Ende 1957, Dedicated to the One I Love, konnten die Five Royals damals keinen Hit landen. Umso erfolgreicher waren aber 2 spätere Nachversionen, 1961 von der Mädchengruppe The Shirelles und 1967 mit den Mamas and the Papas. Nun aber The Five Royals mit der Liedstimme von Johnny Tanner.

an den Folgen seiner Zuckerkrankheit, verstarb 75-jährig am 13. November 2005 Al Frazier, der seit 1950 zur Szene der schwarzen Vokalgruppen in Los Angeles gehörte und mehr als ein Jahrzehnt in verschiedenen Gruppen die Baritonstimme sang. 1953 formierte Al Frazier zusammen mit Leadsänger Thurston Harris das Quintett The Lamplighters, dem aber trotz mehr als einem Dutzend Singles bei Federal Records ein landesweiter Durchbruch versagt blieb. Hier gleich von der fünften Single der Lamplighters vom Mai 1954, Ride Jockey Ride, ein äußerst anzüglicher und zweideutiger Song. 1956 formierte Al Frazier dann The Sharps, die für diverse Firmen Aufnahmen machten und als Begleitgruppe für Solisten fungierte, so unter anderem für Thurston Harris bei dessen 1957er Hit Little Bitty Pretty One und ab 1958 bei verschiedenen Aufnahmen von Duane Eddy. Und Gitarrist Duane Eddy bedankte sich dafür durch seine Mitwirkung bei einer Single der Sharps, so bei dem Song Look at Me. Aus den Sharps entwickelten sich Anfang der 60er Jahre dann The Rivingtons, die mit ihrer ersten Single vom Sommer 1962 mit dem Nonsens-Titel Papa Umau Mau einen Klassiker kreierten, der damals allerdings nur Platz 48 der US-Popcharts erreichte. Jetzt also dreimal Al Frazier mit den Lamplighters, den Sharps und den Rivingtons.

Zu der Vielzahl musikalischer Talente aus der immer noch geschundenen Stadt New Orleans gehört auch Joseph Charles Jones, der 79-Jährige in Los Angeles am 27. November 2005 nach einer Herzoperation verstarb. Als Joe Jones 1954 seine erste Platte aufnahm, war er bereits 28 Jahre alt und schon 34, als ihm im Herbst 1960 mit seinem Song You Talk Too Much ein Nummer-3-Hit in den US-Pop-Charts gelang. Doch es blieb sein einziger Hit, denn mit Nachfolgeplatten wie im Frühjahr 1961 California Sun konnte er den Erfolg nicht wiederholen. 3 Jahre später verbuchte die Band The Rivieras dann mit diesem Song ein Nummer-5-Hit. Zu dieser Zeit hatte sich Joe Jones in New Orleans schon der Produktion zugewandt und eine seiner Entdeckungen, das Mädchentrio The Dixie Cups, schaffte es im Sommer 1964 mit Chapel of Love auf Platz 1 der US-Pop-Charts. Seit den 80er Jahren wirkte Joe Jones dann erfolgreich für schwarze Kollegen der 50er und 60er Jahre beim Rückerhalt ihrer Kompositionsrechte.

Den Folgen eines häuslichen Unfalls erlag am 28. November 2005 der englische Schlagzeuger Tony Meehan. Er wurde nur 62 Jahre alt. Tony Meehan zählte zum Urgestein des britischen Rock'n'Roll und hatte schon unter anderem für Wee Willie Harris, die Vipers, Vince Taylor oder Adam Faith getrommelt, bevor er im Januar 1959 Mitglied von Cliff Richards Begleitband The Drifters wurde, die sich bald darauf in The Shadows umbenannte. Mit einem ausführlichen Solo war Tony Meehan in der Aufnahme See You in My Drums auf der ersten Shadows-LP vom September 1961 zu hören. Nur einen Monat später verließ er die Shadows und übernahm bei Decca Records einen Job als Produzent. Nachdem auch Bassist Jet Harris im April 1962 bei den Shadows ausgeschieden war, tat sich Meehan mit Harris Ende 1962 zu einem Duo zusammen, das kurzzeitig höchst erfolgreich war. So gleich mit der ersten Single vom Januar 1963 und der Nummer 1-Hit Diamonds.

obwohl er einen der größten Hits des Südlouisianer Swamp Pop schrieb und auch im Original aufnahm, blieb der schwarze Sänger Bernard Jolivet weitgehend unbekannt. Denn mit seinem Hitsong »This Should Go On Forever« verbuchte ein anderer Vokalist aus Südlouisiana, Rod Bernard, den großen nationalen Erfolg. Bernard Jolivet, der sich als Sänger King Carl nannte, beides mit K, hatte 1955 mit dem Gitarristen Guitar Gable die Band The Musical Kings formiert, die sich in Louisiana schnell zu einer Attraktion entwickelte. Produzent Jay Miller machte Aufnahmen mit der Band, die er an das Xcello-Label in Nashville weitergab, darunter Cool Calm Collected, das im April 1957 von Xcello veröffentlicht wurde. This Should Go On Forever, aufgenommen bereits im Februar 1957, ließ Xcello damals unberücksichtigt. Erst als die Rod Bernard-Version im Frühjahr 1959 zum Hit aufstieg, brachte dann auch Xcello das King Carl-Original heraus, jedoch ohne Erfolg. Bernard Jolivet alias King Carl verstarb am 6. Dezember 2005 im Alter von 74 Jahren.

Nur 59 oder 62 Jahre alt, mir liegen da unterschiedliche Geburtsdaten vor, wurde der Gitarrist und Sänger John Fortune Sudetta aus Ohio, der als Künstlernamen seine beiden Vornamen benutzte, Johnny Fortune. Als Teenager kam er 1959 mit seiner Familie nach Südkalifornien in die Nähe von Los Angeles. Und dort entstanden auch ab Ende 1959 erste Plattenaufnahmen, wie jetzt gleich Alone and Crying, für das Kleinstlabel EMI. Ab 1960 spielte Johnny Fortune dann auch als Session-Gitarrist in den Studios von Los Angeles. Doch erst als Surf- und Hot-Rod-Musik in Kalifornien der große Durchbruch gelang, fand Johnny Fortune mit seinen Platten nun als Instrumentalist endlich größere Beachtung. In Europa aber wurden seine Aufnahmen wie Soul Surfer vom Februar 1963 oder Dragster vom September 1963, das gleich zu hören sein wird, erst in den 70er Jahren durch Importe bekannt. Zu dieser Zeit hatte er sich schon weitgehend der Country-Musik zugewandt. Am 8. Januar verstarb Johnny Fortune nun in Kalifornien. One of these days.

Sein Bekanntheitsgrad unter Rock'n'Roll-Fans bezog er aus einer einzigen Platte vom März 1958, Charles Cacci, der sich als Sänger den Namen Bobby Milano zugelegt hatte. Im Laufe seiner Plattenkarriere, die schon in den frühen 50er Jahren begann, nahm Bobby Milano für zahlreiche Firmenplatten auf, auf denen aber bis auf die eine erwähnte Ausnahme nur langweilige Popsongs zu hören sind. So trat er dann auch in den 60er Jahren als Crooner in Las Vegas Nachtclubs auf und verstrickte sich dort leider zeitweilig in kriminelle Machenschaften. Am 17. Januar starb Bobby Milano 69-jährig nach einem Krebsleiden. Zum Ausklang nun beide Seiten seiner Ausnahmeplatte auf Challenge Records. Zuerst Double Talkin' Baby, aufgenommen bereits Ende August 1957, und dann Life Begins at 4 O'Clock, entstanden am 1. März 1958. Ja, und damit verabschiede ich mich für heute. Das nächste Rock'n'Roll Museum folgt in 4 Wochen am 1. Juli. Bis dahin, tschüss, ihr Werner Voss.

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